0: Nein, das wäre sein Geburtstag. Gut, gut, den Link kriege ich an 0505.
1: Carina Teresa, Carina Teresa.

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